0: información, Guadalajara, ¿qué tal? Buenos días, Viva 950. En descenso, Bravos 4-0, con Charlie a bordo.
1: Buenos días, Aviva 9520, contacto radar, cancele la llegada, vuele directo Daxo, descienda 18000 pies, con H3009, espera aproximación y el estrecho de la pista 1-1 derecha.
0: Vamos a Daxo. Volvamos a Daxo, el descenso para, repite, 1-1000 pies, ¿se confirma?
1: 18000 pies, 3009 y espera aproximación y el estrecho 1-1 derecho.
0: Ok. Esperando aproximación LSF a la 11 derecha, volando a Daxo, descenso 1-8-0-30-09, Viva 9-5-2-0.
2: Polaris 1-2-1-0, autorizado para despegar, pistón de izquierda, al viento calma, en el aire contacto terminal 28, buen vuelo.
3: Ahora se presiona la pista 1-1-1-0-0-0-0-0-0-0-0-0-0-0-0-0-0-0-0-0-0-0-0-0-0-0-0-0-0-0-0-0-0-0-0-0-0-0-0-0-0-0-0-0-0-0-0-0-0-0-0-0-0-0-0-0-0-0-0-0-0-0-0-0-0-0-0-0-0-0-0-0-0-0-0-0-0-0-0-0-0-0-0-0-0-0-0-0-0-0-0-0-0-0-0-0-0-0-0-0-0-0-0-0-0-0-0-0-0-0-0-0-0-0-0-0-0-0-0-0-0-0-0-0-0-0-0-0-0-0-0-0-0-0-0-0-0-0-0-0-0-0-0-0-0-0-0-0-0-0-0-0-0-0-0-0-0-0-0-0-0-0-0-0-0-0-0-0-0-0-0-0-0-0-0-0-0-0-0-0-0-0-0-